Dankeschön. Dankeschön. Letztes Jahr und auch dieses Jahr touren wir sehr viel in England. Wir haben eine sehr lebendige Live-Club-Szene für Rock'n'Roll-Bands und so weiter. Und der nächste Song, der hat uns da reingebracht, ein Stückchen von unserer CD Wild Wild Wild und die Nummer handelt von einer High Class.